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1: Um 5 Minuten um 5 geht nach nächste Mal von den Straßen, sie lösen aber sicher, fängt nur noch ein Halbdachs in der Berufstrafik mehr. 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
2: Können Sie schlecht, also heute werden also freundliche Tage, freundliche Sonnenwolke Mix. Wie spät am nur mitten 10 dann aber mehr Wolken ab. Wir kommen aber durch und dadurch. Temperaturen, die liegen zwischen 18 und 23 Grad.
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2: 2 Minuten auf Halbwart geht nach nächster Melle von den Straßen. 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
3: Aktuell noch immer unverändert. Ich glaube, es ist noch keine Störung rangemeldet. Wir kommen ein bisschen auf Chantien. Der Hund ist bis zu 2-3 Stunden. Enke aus Dallegrand, die Chasse Charlotte zu Colmar. Von der Moin 8 bis zum Mitten und Zwille für den Trafik gesperrt. Dann haben wir noch National 10. Zwischen der ersten nach Aweilerberg. Das haut am Moor in beide Richtungen für den Trafik gesperrt. Die Version ist gezeichnet. An zwei Kupskolären haben wir heute Enke zu Recking auf der Mess. 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
1: Ah, mit den Spice Girls. 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
3: Um 8 Minuten ob 7 liegt uns ein Accident auf der A7.
4: Genau, Accrochage A7 Richtung Norden, zwischen dem Ringelborn und Tunnel Grove. Ein Auto und ein Kaminett können sich halt zu parken. Stehen auf der Pannenspur, hinten also nicht allzu viel. Chantier haben wir da wie alle neuen A6 Richtung Arel, zwischen Mama und der Erdekapelle. Wie gewinnt das heute die Verholspur gesperrt. 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Und Enke zu künstlich von der Mäuel 8 bis zur Mitte 12. 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
4: Wir haben zwei Autos noch ein paar Neinke auf der A1 in der Richtung Gasbrüch zwischen der Abfahrt Gängewald und der Abfahrt Kirchspiel steht hier auf der Pannenspur. 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
9: 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Und schon sind wir auf der A6 Richtung Aral, Tisch, Mama und Erdekapellen, wie alle Mäuen, die Verhüllspur gesperrt. 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
3: 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Dann aber am Nachmittag, da kommen mehr Wolken dabei. 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
5: Ein Kamion und Pan könnt bei. Ob der Arle Autobahn Richtung Gasbrüsch und Gasbrüscher Kreuz durch das Pannenspur blockiert. Dann pur Chantieren. Chantier mobil ob der Träger Autobahn Richtung Träger. Von Münzbejun aus Platzweis die Verholspur gesperrt. Ein Chantier ob der Arle Autobahn Richtung Arl Tischmama an der Erdekapelle noch do aus die Verholspur gesperrt. 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

Et sind 6 Minuten bis 10. 2 Autos in Pann, 1 auf der A13 in Richtung Peiting, 4 um Tunnel Eilering durch Pannenspur blockiert. 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
1: Ganz schön wieder, Hummer de Moyen. Am Nachmittag kommen ein paar mehr Wolken dabei. Geht aber drische 4 Uhr bei maximal 23 Grad. Nur dann klammern wir ab 26 Grad auch ganz viel Sonne gemeldet. Und die nächste Nacht geht es nächst solid warm mit bis zu 35 Grad eine Woche.
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1: Accident an der Rue de Luxembourg um Bridel auf der N12 auf der Hecht von der Q8. Ein Kamion gegen den Bushäuschen. Auto und Panne auf der A13 Richtung Peiting für um Tunnel Eilering. Pannenspur ist blockiert. Auch ein Auto und Panne auf der A13 in Richtung Schengendo. Zwischen Nesen an Eilering. Pannenspur ist blockiert. Dann haben wir Chantier Mobil auf der Treierer Autobahn in Richtung Treier. Von Münz bis Junas Plätze weist die Verholspur zu. Dann haben wir Kamion und Panne auf der Erler Autobahn an Richtung Gasbrisch an dem Gasbrischer Kreuz. Pannenspur ist blockiert. Andere Chantier geht dort auf der A6er Richtung Arl, Tischmama an der Erdekapelle Bellen. Die Verholspur ist dort gesperrt. Und nicht zu vergessen, Kupskoller, die nach dem Gangen aus zu Künzig bis zu Bielewauer. Du gut aufpassen auf die Jungzyklisten.
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10: Et geht de Bus en Panne an der Rue de Kaisbelt am Mariendal. Personen, die am Bus waren, die sind zu Fuß am Mariendal NRW. Also passt dir mal ganz gut ab, wenn dir da Gefahr kommt. Also wie gesagt, am Mariendal an der Rue de Kaisbelt. Personen, die am Bus waren, die trippeln durch den Mariendal. Dann Auto en Panne auf der A13 Richtung Schengen zwischen den Essen und Eilring. Pannenspur hast du blockiert. Pour Chantier Mobile ginnet in auf der Treierer Autobahn Richtung Treier vom Münzbejun als Plätze weist die Verholspur zu. Schaut ihr dann auf der Erler Autobahn Richtung Erl, Tischmama an der Erde Kapellen, die Verholspur als zu. 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
1: Sonne ist also draußen. Am Nachmittag kommen mehr Wolken dabei. Geht aber drische 4 und haut bei maximal 23 Grad. Wir kommen ab 26 Grad. Und die Idee ist noch, dass es nicht richtig warm macht. Bis zu 35 Grad eine Woche.
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1: Ein Bus am Pan, du kriegst keine Entwarnung an der Rüde Käsbelt am Mariendall. Personen, die am Bus fahren, die Silo zu Fuß am Mariendall in der Wedo nach einem Uhr stehen. Auto am Pan, die steht auf der A13 in Richtung Schengen Tisch Nessen an Ehlring. 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
14: Mekrelo Grat hat von der Police zur Person gemeldet um Boulevard Franklin Roosevelt. Das ist auf der N50 an der Stadt, auf der Höchst von der Gölle Fra. Die Personen setzen sich immer still auf die Fuhrbahn. Aha, also du musst passen. Dann um Boulevard Franklin Roosevelt an der Stadt, auf der Höchst von der Gölle Fra. Personen, die sich dann immer nächstes still auf die Fuhrbahn setzen. Auto und Pannen auf der Arler Autobahn Richtung Arl, kurz 4 Uhr mehr, Pannenspur ist blockiert. Und dann Gegenstern kriegen wir gemeldet auf der Fuhrbahn zwischen dem Waldhof und Gonnering, das ist dann E-Löff, du musst los machen. Chantier Mobil auf der Dreierer Autobahn Richtung Dreier, von Münzbejun, das Platz weist die Verholspur zu. Chantier Mobil auf der A13 in Richtung Peiting, von der auch die Däferding als Platz weist die Riedspur gesperrt an ein Kupskolär, als Haut bis 12 nach zu Künzisch, du ganz gut aufpassen, ob die Jungzyklisten. 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
1: Frischen Mix aus Sonne an einfach bisschen mehr Wolke am Nomittisch bei 18 bis 23 Grad. 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
1: Schon die Mobil auf der Dreier Autobahn Richtung Gasbrösch von der Grenz und aus Platzweis die Verholspur gesperrt. Schon die dann auf der Erler Autobahn Richtung Gasbrösch zwischen der Erdekapelle nach Mämer die Verholspur aus Zau. Und da sehen wir auch, dass es nach weil 2 Kilometer zur Litt-Domul staut. Auch nach Schon die Mobil auf der A13 Richtung Peiting von der Sucht die Dei-Verdingung aus Platzweis die Riedspur gesperrt. 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
5: Chantier mobil auf der Trierer Autobahn Richtung Gasbrösch. Von der Grand Sonne aus Platz weist die Verholspur zu. Chantier auf der Erler Autobahn Richtung Gasbrösch zwischen der Erdekapelle nach Mämer. Die Verholspur aus zu an ein 2 Kilometer Staudetail. An der Chantier mobil auf der A13 in Richtung Peting. Von der Sortie Deferding und aus Platz weist die Rittspur gesperrt.
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0: 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Wir kriegen Autounfall gemeldet auf der Trierer Autobahn in Richtung Gasbrüsch an der Monte de Münzbüsch. 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
1: 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Und dann kommen mit dick Wolken an das Land, an der frühen Morgenstunde kommen dann noch neue Schauern dabei. Das bei 15 bis 10 Grad. Madeirin, die verzieht sich dann aber nur am Laufen 4 Meter. Dann noch kriegen wir einen freundlichen Tag mit sonnigen Momenten und Temperaturen bis zu 29 Grad Land Schmusel. 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
1: Auto am Pan auf der Träger Autobahn Richtung Stern an der Montemünz beschriert Spur blockiert. Dann haben wir ein Chantier auf der Erle Autobahn an Richtung Stern durch die Erdekapelle nach Mama. Du hast die Verholspur gesperrt, aktuell dann durch einen 2 Kilometer Stau geschafft, geht auch auf der Träger Richtung Stern von der Grenze aus Platz, wo ist die Verholspur zu. 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
0: 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Ich bin eine Minute auf halb zwei.
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0: Accident auf der Nordstraße Richtung Stadt am Tunnel Grove. Kamio gegen Auto riert, Spur am Tunnel hast du gesperrt. Ob fährt Lorenzweiler also bis auf weiteres zu. Nicht am Rampart zu Lorenzweiler 400 Barriere stehen, bleiben die blockiert aus den Rampart. Den Auto am Pan auf der Träger Autobahn Richtung Stadt oder Monte Münz bestehen als fort. Klassiker schaut ihr auf der A6 Richtung Stadt, da wählst du 2 Kilometer Stau am Bereich Töchter Erdekapelle nach Mama. Schaut ihr Mobilgrad auf der Träger Autobahn Richtung Stadt von der Grenze Süns, da hast du mit Moment die Verholspur gesperrt. An der mobile Chantier ob der Kollektrice Richtung Peiting von der Sortidee für Dinge sind also auch mit Momenten die Rietspur gesperrt. 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
5: Ja, sonnig ist es. Mit Momenten sind ein paar die Wolken um Himmel oder mal der mit Deckel bleibt aber drüschen bei 18 bis 23 Grad. Und dann ist behalten wir die dicke Wolken an der Hauptsache bei und dann kommen noch ein neuer Schauer an Land, das an der Hauptsache moies frei bei 15 bis 10 Grad. 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
5: Gerabbelt wird auf der Nordstraße Richtung Stadt am Tunnel Groft. Kam ja gegen die Auto, geführt stehen Lohanna am Tunnel Aslorum alles frei. Auto am Pann, dann auf der Kollektrice Richtung Schengen für um Rampoir Biff. Dann haben wir ein Chantier auf der Erle Autobahn, alle Bekannten, Richtung Stadt, zwischen der Erdekapelle nach Mama. So sind wir um die Wohlspur gespart, 2 Kilometer Stau aktuell da. 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
10: Das Geschwind halber 3, Accident auf der A13 Richtung Schengenhallert im Tunnel Eilring, zwei Autos am Kur, jetzt Spur am Tunnel hast du gespart, Auto Steinhallert im Tunnel auf der Pannenspur passt aber in den Bereich. Mehr ein Accident auf der Nordstraße Richtung Stadt am Tunnel Gruf, den ist gerannt. Den weiteren Accident haben wir am Rampoir ob der Hecht von Pizza hat zu Fates, du hast doch passen. Auto am Pann auf der A13 Richtung Schengen, vier um Rampoir Biff. Geschafft geht auf der A6 nach immer auf der Aarler Autobahn Richtung Stadt, hast der Erdekapelle der Mama, die Verholspur ist gespart, du 2 Kilometer Stau an dem Bereich. Mobile scheint ihr auf der Träger Autobahn Richtung Stadt von der Grand Sun aus Platz weiß die Verholspur gespart. 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

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Wir kriegen eine Entfernung vom Accident auf der Kollektrice Richtung Schengen an dem Tunnel Ehlering. 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
7: Sonnenwolken um aktuell, die wissen sich da auf. Es sind aber auch mal der Dickwolken um Himmel, bleibt drischen bei 18 bis 23 Grad. Das ändert dann einfach an der Nacht. Da kommen mit Dickwolken dabei. An der freien Morgenstunde sind da noch neue Schauer dran, bei 15 bis 10 Grad. Die Rinde verzieht sich nur am Lauf um 4 Meter. Dann noch kriegen wir einen freundlichen Tag mit sonnigen Momenten an Temperaturen bis zu 29 Grad. Lernst du Musland, so geht voraussichtlich mal bis Freude 4 Uhr.
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7: Accident an der Avenue de l'Europe zu Kerching am Rampen ab der Hecht vom Kaktus ein Auto und ein Kamion sind da drauf verwickelt, eine Spur blockiert. Da leitet der Spanngurt der Klassiker ob der Nordstraße Richtung Norden an der Junction Grengewald. Kamionpanne ob der Träger Autobahn Richtung Stade an der Monte Münzbüsch und der Fliegersbrücke, da ist die Riet Spur blockiert. Accident ob der Renzing an der Weichstraße zu Remisch, da sind Rettungsdienste ob der Platz. Weiteren Accident noch immer am Rampen ab der Hecht vom Pizza hat zu Fates. Auto am Pannen ob der Kollektrice Richtung Schengen 4 um Rondpoint Biff. Mobile Chanti auf der Träger Autobahn Richtung Stab, Tischwasser Böllisch und dem Kirchspiel schriert Spur aus der Platz weiß gesperrt. Weitere Chanti auf der Arela Richtung Stab, Tischträger der Kapelle nach Mama, die Verholspur gesperrt, durch staudet immer im Handeln drin. Chanti Mobile dann noch auf der Kollektrice Richtung Peiting, ob das auch die Idee für den aus Platz weiß direkt Spur gesperrt. 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
8: Das heißt aktuell also bei den Straßenauto am Pann auf der Nordstraße Richtung Friedhof an der Tropfahrt Lorenzweiler, die steht auf der Pannenspur. Keine Entfernung vom Spann geht auf der Nordstraße Richtung Norden an der Junction Grengewald. Kamion am Pann auf der Träger Richtung Stade an der Monte Münz, beginnt der Fliegersbrück, du hast die Spur blockiert. Accident an der Avenue de l'Europe zu Kärsching, am Rampe auf der Hecht vom Kaktusenauto an der Kamion sind da verwickelt, eine Spur blockiert. 2 Kilometer Rückstau bis auf die Kollektrice. Accident auf der Enzing an der Weichstraße. Zu Remisch, da sind Rettungsdienste auf der Platz. An der mobile Chantier geht es aktuell auf der Träger Richtung Stadt. Tischt Wasserbillig an dem Kirchbisch, riert Spur aus der Platz auf uns gespart. Ein weiterer Chantier auf der A6 der Areler Richtung Stadt. Tischt der Erdekapelle nach Mama, da ist die Verhüllspur gespart. Da könnt ihr immer im zu Stau. Mobile Chantier auf der Kollektrice Richtung Peiting. Von der Sucht Idee für Dinge aus Unna, aus Platz auf uns die riert Spur gespart. An der Kupskolär haben wir noch bis Feier zu recken auf der Mess. 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
3: Ob bleibt dabei, den Ofen, ob man es mal ein freundlicher Mix aus Sonnenwolken an der nächsten Nacht. Er geht nicht mehr gerade so kalt wie an der Lest, mit 16 bis 11 Grad. 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
3: Um 2 Minuten um 4 haben wir nach 2 Akzidenten aktuell. Ein Akzident an der Route du Vin zu Rheimisch. Sehe ich dieses doch schon auf der Platz. Passt auf, wenn ich nach Gudob an der Route du Vin zu Rheimisch. Und dann ein Akzident an der Avenue de l'Europe zu Kerching am Rondpoint auf der Richtung Kaktus. Ein Auto an einem Camion sind hier nicht lernen. Genie kommen eng Spur blockiert. Und hier auch 2 Kilometer Rückstau bis auf der 13. Dann 2 Pannen. Ein Camion am Pann, Träger Autobahn Richtung Stadt, steht an der Monte Münzbüsch in der Fliegersbrücke, hat auch die Riedspur blockiert. An den Auto am Pann, auf der Nordstraße Richtung Friedhof, steht den Hammerbau Opfert Lörensweiler, aber auf der Pannenspur. An der Nummer nach einem Chantier Mobil, A13 Richtung Peiting, von Diedling Biering unas die Riedspur platzweise gesperrt. An der anderen Chantier, den kein Erwählen Impact auf den Berufstrafik, auf der französischer D616 hat geschafft, sucht Liaison Michwil zwischen dem Bellwall an Deutsch-Ort. Da wird hast schon eine Spur gesperrt.
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3: Noch ein weiter freundlich, hund dann 16 bis 11 Grad. Meine Mäuer fängt du mit Tränen, auch mal mit Blitz und Donner, bisschen mehr. 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
3: Um 2 Minuten auf 4:30, von der letzten Minute sind 2 neue Accidente gemeldet gehen. Enker Accident an der Lonkischer Straße, kurz vor dem Rondpoint zu Schuller. Ein Auto liegt hier am Gruf. An einem Accident an der Muselstraße zu Beschmacher auf der Höhe von der Hausnummer 8. Sehe ich dieser schon auf der Platz an eng Spur zu Hause. Dann ein Auto am Pann auf der Nordstraße Richtung Friedhof. Hannah der Opfer hat Lörensweiler auf der Pannenspur. 3 Chantier Indikatoren in die Packtun. Chantier Mobil A13 Richtung Peiting von Dinling Biering und als die Rittspur platzweise gesperrt. Chantier Liaison Mischwil zwischen dem Bellwall an Deutsch. Jod, du hast eine Spur gesperrt an dem mobilen Chantier A1 Träger Autobahn Richtung Stadt zwischen Wasserböllisch an dem Kirschbirsch, also auch die Ritzspur platzweise gesperrt. 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
0: Um 10 Minuten bis 5, dann geht ein kurzer Blick auf die Straße, 2 Kilometer Stau, ob der Nordstraße Richtung Norden 4 um Tunnel Grauftfeld, durch die Wahlspur, gesperrt als ein Auto am Pann, ob der Arl Richtung Arl an der Abfahrt helfend, ob der Pannenspur, an Renker der Appell vom Accident an der Lonkischer Straße, kurz vor dem Rondpoint zu Schuller, hat er noch ein Auto am Gruf.
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2: Um 8 Minuten auf 5 haben wir nach keiner Entfernung vom Accident an der Lonkischer Straße zu Schuller, kurz vor dem Rondpoint, da leidet ein Auto am Griff. Dann Engpann auf der Trierer Autobahn Richtung Trier, tisch der Ausfahrt an der Abfahrt Münzburg steht ein Auto auf der Pannenspur. Dann, wie leider muss ich jetzt so in, wie gewinnt, 2 Kilometer Stau auf der Nordstraße Richtung Norden vor dem Tunnel Gruft, weil am Tunnel Gruft die Verholspur gesperrt ist. Das kostet dich den Moment eng 7 Minuten. Dann 3 Chantien. Chantien Mobile 13 Richtung Peiting. Von Diedling-Bieringen aus die Riedspur platzweise gesperrt. Chantier ob der Liaison Mischwil zwischen dem Bellwall an Deutsch-Ort. Du hast eng Spur gesperrt. An Zinnengreichstraßen an der Stadt auch gesperrt. Zum Beispiel Trude Lafonderie, Trude Jean-Baptiste Merkels an Straßburger Straße. 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
1: Um 2 Minuten ob halber 6 haben wir Entfernung vom Accident zu Schuller. Wir haben nach 2 Pannen, ein Auto und Pannen zwischen der Eiter an der Prison, die blockiert auch enge Spur. Keine Spur blockiert den Auto und Pannen auf der Dreher Autobahn Richtung Dreher. Die steht nämlich auf der Pannenspur zwischen der Ausfahrt an der Abfahrt Münzbüsch. Dann, wie gewinnt ihm das Zeit Stau auf der Nordstrasse A7 Richtung Nordel, vier um Tunnel Gruft, enge 10 Minuten verliert er auf der Platz. Dann 2 Mobil Chantien, enker Chantien Mobil A13 Richtung Peiting von Diedling Biering un, als platzweise die Riedspur gesperrt. An ob der französischer Seite von der Liaison Michwil zwischen dem Bellwall an Deutsch Ort als auch eng Spur gesperrt. 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
4: Decke 5 op 6 bin immer nach den Auto am Pantischcht Äter an dem Prison zu Straßisch, den du eng Fuhrbund blockiert. 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
8: Den Abend bleibt es freundlich. 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
3: 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Wieder hin zieht es nur an und zu, gegen den Morgen können dann ein Reihe Schauerruf gehen, deals auch mit den Wieder. 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
2: Um 3 Minuten auf 7 haben wir immer noch den Busanpan zu Ettelbrück am Rondpoint beim Cactus. Der Rondpoint ist nach Iverlascht. Es steht auch nach zurück auf Nordstrasse. Dann zwei Chantien aktuell: Chantien Mobil, A13 Richtung Peiting. Du hast von der Sortie Diedling-Biering und die Riedspur planzuweise gesperrt. 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Und dann haben wir mal ein Coupe-Scolaire von Moin-Ning bis um 12 Uhr mit ist um Bel-Air. 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
2: Am meisten Trafik auf den Autobahnen ist noch immer auf der Diddlinger Autobahn Richtung Frankreich. Von der höchsten Leiving bis auf Grenz braucht er eine gute Viertelstunde mehr lang nach dem Moment. Dann der Bus en Panne, den hatte man noch nicht entfernt. Bus en Panne zu Ettelbrigg am Rondpoint. Auf der höchsten vom Kaktus, du hast den Rondpoint nach Rivalenst, du noch ein bisschen Rückstau. Dann nach zwei Chantien, Chantien Mobil, A13 Richtung Peiting. Du hast von Diddling-Biering und die Riedspur platzweise gesperrt. 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
11: 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Wieder hin zieht es nur an und zu, gegen den Morgen können dann ein Reihe Schauerruf gehen, deals auch mit einer Wieder. 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
4: 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Wieder hin zieht es nur an und zu, gegen den Morgen können dann ein Reihe Schauerruf gehen, deals auch mit den Wieder. 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
4: 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Den Diesel geht mir billig. 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Wieder hin zieht es nur an und zu, gegen den Morgen können dann ein Reihe Schauerruf gehen, deils auch mit den Wieder. 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